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1: 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Es ist 3 Uhr.
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2: Im Studio Colin Mock. Immer mehr Bundesländer ziehen Konsequenzen aus dem Niedrigwasser. Zuletzt haben jetzt auch Hamburg, Hessen und Schleswig-Holstein das Sonntagsfahrverbot für Lkw ausgesetzt. So sollen mehr Transporter auf die Straße kommen. Die Logistikbranche warnt vor zu hohen Erwartungen. Deutschland ist und bleibt ein beliebtes Urlaubsland. Im ersten Halbjahr gab es wieder einen neuen Rekord. Da wurden in Hotels, Pensionen und auf Campingplätzen so viele Übernachtungen gebucht wie noch nie. Fast 224 Millionen waren es in Summe, heißt es vom Statistischen Bundesamt. Innenminister Dobrindt will den Verfassungsschutz zu einem echten Geheimdienst umbauen. Wie die Bild-Zeitung berichtet, sollen etwa offensive Cybermissionen erlaubt werden, also beispielsweise Smartphones infiltriert werden dürfen. Bislang hat der Verfassungsschutz eher eine Beobachterrolle. Gleiche Ausbeute auch an Tag 2 der Leichtathletik-EM für Deutschland. Jeweils einmal gab es wieder Silber und Bronze. Zweiter wurde Hammerwerfer Merlin Hummel in seiner Disziplin. Owen Ansah landete im 100-Meter-Lauf dagegen hinter zwei Briten auf Platz 3.
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2: 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Es ist 4 Uhr.
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4: Im Studio Colin Mock. Wegen des Niedrigwassers dürfen Lastwagen in immer mehr Bundesländern auch sonntags fahren. Zuletzt haben Schleswig-Holstein, Hamburg und Hessen das Fahrverbot gelockert. Damit sollen Waren trotz eingeschränkter Transportwege auf wichtigen Flüssen weiter ans Ziel kommen. Neuer Rekord für den Tourismusstandort Deutschland. Im ersten Halbjahr gab es fast 224 Millionen Übernachtungen in Hotels oder auf Campingplätzen. Laut Statistischem Bundesamt wurde der Bestwert aus dem vergangenen Jahr damit schon wieder übertroffen. Naturkatastrophen haben Versicherer zuletzt etwas weniger gekostet. Im ersten Halbjahr kamen rund 42 Milliarden Dollar zusammen, heißt es vom Rückversicherer Swiss Re. Entwarnung gibt's aber nicht. In Europa steigt die Waldbrandgefahr. Gleichzeitig stehen immer mehr Gebäude in gefährdeten Gebieten. Die nächsten zwei Medaillen für Deutschland bei der Leichtathletik-EM. Hammerwerfer Merlin Hummel hat sich Silber gesichert. Owen Ansah wurde beim 100-Meter-Lauf hinter zwei Briten Dritter und sackte Bronze ein. Damit hat Deutschland jetzt jeweils zweimal Silber und Bronze.
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1: 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Es ist 5 Uhr.
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2: Im Studio Colin Mock. Immer mehr Bundesländer ziehen Konsequenzen aus dem Niedrigwasser. Zuletzt haben jetzt auch Hamburg, Hessen und Schleswig-Holstein das Sonntagsfahrverbot für Lkw ausgesetzt. So sollen mehr Transporter auf die Straße kommen. Die Logistikbranche warnt vor zu hohen Erwartungen. Deutschland ist und bleibt ein beliebtes Urlaubsland. Im ersten Halbjahr gab es wieder einen neuen Rekord. Da wurden in Hotels, Pensionen und auf Campingplätzen so viele Übernachtungen gebucht wie noch nie. Fast 224 Millionen waren es in Summe, heißt es vom Statistischen Bundesamt. Schon wieder hat eine Drohne für Probleme an einem deutschen Flughafen gesorgt. Das schreibt der Spiegel. Demnach ist eine Drohne über dem Flughafen Hannover-Langenhagen gekreist. Der Airport wurde immer wieder gesperrt. Mehrere Flieger konnten nicht pünktlich abheben. Gleiche Ausbeute auch an Tag 2 der Leichtathletik-EM für Deutschland. Jeweils einmal gab es wieder Silber und Bronze. Zweiter wurde Hammerwerfer Merlin Hummel in seiner Disziplin. Owen Ansah landete im 100-Meter-Lauf dagegen hinter zwei Briten auf Platz 3.
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2: 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Es ist 6 Uhr.
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5: Im Studio Gisa Weber. Bundesverkehrsminister Bilger will die Flüsse angesichts der niedrigen Pegelstände weiter ausbauen. Vertrauen in die Binnenschifffahrt könne es nur geben, wenn es nicht regelmäßig zu Niedrigwasserproblemen komme, sagte er dem RND. Umweltschützer schlagen stattdessen vor, die Schiffe an die Flüsse anzupassen und nicht umgekehrt. Mehr BAföG und ein neues Vorsorgedepot für Kinder. Darüber berät heute das Bundeskabinett. Die BAföG-Sätze für Schüler und Studierende sollen im kommenden Jahr steigen. Außerdem soll die Frühstartrente kommen. Dabei ist für Kinder ein staatlich gefördertes Depot für die spätere Altersvorsorge geplant. Feiertag heute für Astronomiefans. Am Abend gibt es hier bei uns eine partielle Sonnenfinsternis. Auf Island oder im Norden Spaniens wird sogar kurz ganz dunkel. Da ist die Sonnenfinsternis eine totale. Und beim Höhepunkt der Perseiden sind dann kommende Nacht ganz viele Sternschnuppen am Himmel unterwegs. Wieder 2 Medaillen bei der Leichtathletik-EM für Deutschland. Jeweils einmal gab es wieder Silber und Bronze. Zweiter wurde Hammerwerfer Merlin Hummel in seiner Disziplin. Owen Ansah landete im 100-Meter-Lauf dagegen hinter 2 Briten auf Platz 3.
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6: Morgens um 6 schon wissen, was heute Nacht geht. Ja, heute.

Ein bisschen länger wach bleiben. Es sind wieder viele Sternschnuppen unterwegs, die Perseiden, und wir haben eine Sonnenfinsternis. Ist ein magischer 12. August und den starten wir mit guter Laune in den nächsten 10 Minuten mit Justin Timberlake's Summer Love und vorher jetzt ein Wachmacher von Britney. Oops, I did it again. Ich bin der Dino. Schönen Mittwoch.

0: Schönen Mittwoch, heute am 12. August. Ihr steht auf mit Flashbacks, mit mir und mit Sätze, die nur 2000er-Fans verstehen. Die nächste Überraschung hat Sophia aus dem Team.
1: Guten Morgen, der Kevin aus Wetzlar in Hessen hat uns eine Sprachnachricht geschickt an die 0160 800 700 und die 5.
2: Seit Final Destination kann ich kein Holzlaster mehr hinterherfahren. Ich hab Angst!
1: Kevin redet hier von der berühmten Final Destination Szene aus dem zweiten Teil.
0: Triggerwarnung, wenn ihr gerade auf der Autobahn seid. Also ich bekomme Angstschweiß, wenn ich hinter so einem Laster mit diesem ganzen Holz,
1: Mal. Ich pack das auch gar nicht. Ja, so ein Holztransporter.
0: Ich muss immer, also ich kann maximal 20 Sekunden hinter dem fahren. Ich bekomme ohne Witz Filme.
1: Nicht mal, das ist viel zu lang. Ich muss immer sofort dran vorbei.
0: Ey, wenn hier zufällig ein LKW-Fahrer zuhört, der manchmal Holz transportiert, wisst ihr das, dass wir Millennials geschädigt sind? Wir haben Angst vor euch.
1: Und wie sicher ist das Holz? Vor allem gesichert bei euch hinten drauf? Das ist auch die viel wichtigere Frage.
0: Seit ich Final Destination gesehen habe, habe ich Angst, hinter dem Holzlaster zu fahren. Sätze, die nur 2000er-Fans verstehen, immer um 10 nach 6 und um 10 Minuten nach 8.
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Mit so vielen Emotionen aus unserer Pubertät in den Tag starten, das ist absolut Top 2000er, euer Morgen. Wenn ihr im Urlaub seid, postet ihr dann währenddessen oder nach dem Urlaub kommen dann Bilder auf Instagram oder was weiß ich wo? Ich mach's lieber gleich direkt, wenn ich vor Ort bin. Die meisten Bundesländer sind ja noch in den Sommerferien. Ich wünsche euch eine schöne Zeit. Macht viele Fotos und Videos. Ich finde es immer schön, wenn ich sehe, was andere Leute machen. Also, ne, es hat nichts mit Neid oder irgendwas zu tun. Ich finde es einfach geil. Und man bekommt auch so Urlaubstipps und kann gleich nachfragen, ey, wo ist denn dieser Hammerstrand? Jetzt ist Hängematte Strandmucke angesagt. Jason Mraz mit I'm Yours um kurz vor 6:30. Schönen 12. August.

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6: Am 12. August, hello, hier ist der Dino mit so schönen Erinnerungen, wie wir zum Beispiel mit dem Schulbus damals in die Schule gefahren sind und dann...
7: Jetzt muss raus!
6: Aber eins muss rein! Die Hits, die wir uns zum Beispiel mit unserem MP3-Player so reingezogen haben. The Last Goodnight, Pictures of You, bekommt ihr gleich. Und Daft Punk ist vorher dran um 6:30. One more time. Schönen Mittwoch.

0: Applaus, Applaus auch an euch, die geilste Community Deutschlands. Absolut Top 2000er hier. Ich bin der Dino. Ich finde es aber geil, dass wir alle wachsen, wir 2000er-Fans. Ne? Die Crowd wird immer größer. 0160 800 700 und dann die 5. Schreibt eine WhatsApp, dann rufe ich euch gerne zurück. Guten Morgen Manu aus Lommersum in Nordrhein-Westfalen.
1: Wunderschönen guten Morgen Dino.
0: Auch du hilfst uns dabei, ne? Dass die Crowd größer wird.
1: Ja, auf jeden Fall. Ich empfehle auch immer wieder weiter und ich habe, glaube ich, auch schon euch bis nach Hannover wohnt mein bester Freund. Der hört euch jetzt auch mittlerweile.
0: Sehr, sehr gut. Am besten alle 16 Bundesländer anstecken, denn diese Musik macht glücklich. Immer morgens ab 6 hört ihr mich. Hier ist euer Morgen mit der Last Goodnight, Pictures of You um kurz nach 6:30. 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

Wer die 2000er liebt, ist hier genau richtig. Das ist euer Morgen um kurz vor sieben. Typisch für die Zeit ICQ-Chatten. Ja, klar, so haben wir alle kommuniziert. Und es gab ja immer Menschen in der Clique, die haben in ICQ, vielleicht kennt ihr das, in Dialekt geschrieben. Also ich bin im Badenerland aufgewachsen, zwischen Karlsruhe und Heidelberg. Wir schwätzen da so ein bisschen wie Bühlen-Chelan, das ist so ein bisschen kurpelzisch oder badisch, egal wie. Es gibt aber Menschen, die dann auch so schreiben, ne? Hey, kommst du nüver? Wir wolle saufen, ne? Also ich kann das auch, aber ich finde es sehr anstrengend. Und jetzt habe ich vor ein, zwei Wochen auf einer Party auch jemanden kennengelernt, einen Kumpel von anderen Freunden. Und der lebt in der Pfalz und der hat mir tatsächlich eine Nachricht geschrieben auf Instagram. Und die ist voll im Dialekt. Also ich finde das witzig, aber irgendwie auch sass. Also dass man sich da die Mühe gibt, den Dialekt zu schreiben. Schön, dass wir mal wieder uns sehen. Kennt ihr das auch? Und welchen Dialekt sprecht ihr? Würde mich echt voll interessieren. Ne? Typisch 2000er für mich. ICQ schreiben am besten im Dialekt. Also scheiß auf Grammatik. Zurück in die rebellische Zeit jetzt mit No Doubt. Und Hey Baby auf absolut Top 2000er.

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1: Es ist 7 Uhr.
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5: Im Studio Gisa Weber. Mehr Befugnisse für Geheimdienste und ein Vorsorgedepot für Kinder. Darüber berät heute das Bundeskabinett. Verfassungsschutz und BND sollen mehr Kompetenzen bekommen. Außerdem soll der Zoll stärker gegen Geldwäsche und Finanzkriminalität vorgehen können. Wegen des anhaltenden Niedrigwassers will Bundesverkehrsminister Bilger die Flüsse weiter ausbauen. Alle sollten Verständnis dafür haben, dass die Wasserstraße Unterstützung verdient, weil sie der umweltfreundlichste Verkehrsträger ist, sagte er dem Redaktionsnetzwerk Deutschland. Naturschützer sehen das kritisch. In Deutschland gibt es heute eine Sonnenfinsternis. Es ist zwar keine totale wie etwa auf Mallorca, aber ein Großteil der Sonne ist auch bei uns bedeckt. Und kommende Nacht sind dann ganz viele

0: Sternschnuppen unterwegs, wenn der Meteorregen der Perseiden seinen Höhepunkt erreicht. In Salzburg geht es heute um den ersten europäischen Titel der neuen Fußballsaison. Am Abend trifft Champions-League-Sieger Paris Saint-Germain auf Europa-League-Gewinner Aston Villa aus England. Anstoß ist 21 Uhr.
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2: Für euch retten wir Hits vor dem Aussterben. Ich bin der Dino. Dafür stehe ich mit meinem Namen. Gleich ein One-Hit-Wonder von Frank Pop Ensemble. Dürfen wir nie vergessen. Hip Teens Don't Wear Blue Jeans. Nach zwei Hits und vorher Mr. Lover Lover. Hier ist Shaggy mit It Wasn't Me. Schönen Mittwoch.

0: Gleich 10 nach 7. Schönen 12. August. Hier ist euer Morgen. Bedeutet, ich möchte auch euch hören. Ihr hört uns in ganz Deutschland. Und die Nummer ins Studio ist immer dieselbe. 0160 800 700 und dann die 5. Wie starten wir gemeinsam? Guten Morgen, Janine aus Brieselang. Das ist in Brandenburg.
1: Hi, Dino.
2: Wie sieht denn so ein Start in den Tag aus? Und wann hörst du Absolut Top 2000er zum ersten Mal? Nehmen uns mal mit.
1: Ihr weckt mich mit dem Radiowecker.
0: Sehr schön! Na, bist du heute wach?
1: Ja, jetzt ja. So in etwa.
0: Warum macht dich das so glücklich, mit uns geweckt zu werden?
1: Weil für mich meine Kindheit und Jugenderinnerungen sind. Egal welcher Song kommt, ich habe da fast zu jedem zweiten Song spätestens irgendwie irgendeine Erinnerung. Ob es jetzt mein Abitur war, ob es jetzt der erste Freund war.
2: Okay, dann muss ich gleich nachhaken. Song. Abitur, welche Note?
1: 2,
2: erster Freund, wie hieß der?
1: Alex.
2: Wie lange hat die Beziehung gehalten?
1: Ja.
2: Okay, ja siehst du bist so richtig in den 2000ern noch drin.
0: So muss es auch sein. Jetzt ein Hit, der uns auf jeden Fall wach macht. Frank Pop Ensemble. Hit Teens Don't Wear Blue Jeans. Viel Spaß.

0: Wie schön, dass ihr euch täglich für uns entscheidet. Schönen Mittwoch, das ist euer Morgen mit mir, der Dino. Um 20 Minuten nach 7 holt Ivo die schönsten Erinnerungen raus. Zum Beispiel an unsere ersten Handys und wie die so geklungen haben.
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2: So Sachen vergisst man einfach, ne? Aber es gab früher Klingeltoncharts. Habe ich gerade in der Bravo hier entdeckt von so einer Werbeanzeige aus dem Jahr 2002. Das war eine Zeit, da hat man sich noch Legolas-Poster an die Wand gehängt. Ist hier auf dem Cover drauf. Oder an die Tür, noch besser. Und die ersten drei Plätze, ah, die sind stark. Ist eine wilde Mischung. Broses, I Believe, Baby, I Believe. Und dann kommt From Sarah With Love, Sarah Connor. Und jetzt richtig wild, Stefan Raab. Wir kiffen. Kennt ihr den Song? Der ist 16 Minuten 44. Singe ich jetzt auch nicht. Jetzt muss man sich vorstellen, diese ganzen Songs waren monophone Klingeltöne. Das heißt, Sarah Connor war eher so... Und dafür hat man Geld ausgegeben. Auch nicht so knapp. Und ich wünschte einfach nur, ich hätte mein altes Handy aufgehoben und es würde noch gehen, würde ich mein Smartphone für eintauschen.
3: Hier riecht es komisch, das ist weil...
4: Wir kiffen.
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5: Wie lief bisher 2026? Hattet ihr sehr viel Glück?
6: Halt, stopp! Jetzt reicht es. Nein, jetzt krieg ich.
5: Wenn ihr euer Glück ein bisschen aufpimpen wollt, heute ist eine besondere Nacht. Sehr viele Sternschnuppen unterwegs. Die Perseiden, also heute ein bisschen länger wach bleiben und in den Himmel schauen. Und bis dahin genießen wir den Mittwochmorgen mit Madonna, American Pie und vorher andere Hits, die glücklich machen. Zum Beispiel Avril Lavigne, Complicated um 7:30.

0: kurz nach 7:30 mit einer Frau, die für mich was Unmenschliches geschafft hat. Madonna hat in 4 Jahrzehnten, 80er, 2000er, 2010er und jetzt auch in den 2020er Jahren, die hat da jeweils ein Nummer 1 Album in die Charts gedroppt. Also mit ihrem Album jetzt, Confessions 2, schaffte sie jetzt auch diesen historischen Erfolg, ne? Dieses Jahr. Tschüss, Respekt, Madonna. Also ich denke mir auch immer, wenn es keine Ära gibt, die ihr von ihr feiert.
1: Kann es sein, dass du dumm bist oder sowas?
0: Meine Lieblings-Ära ist natürlich die 2000er-Ära. Deshalb arbeite ich hier und deshalb liebe ich diese Musik und ich präsentiere sie euch jeden Morgen saugern. Hier ist euer Morgen mit American Pie. Schönen Mittwoch.

spicy Infos gibt's heute vielleicht auf Social Media. Und in den 2000ern hatten wir natürlich unsere Zeitschriften. Hello, schönen Mittwochmorgen. Gleich ist 8 Uhr. Wir schauen, was Jam, Popcorn oder die Bravo so geschrieben haben. Ich habe hier eine Ausgabe aus dem Juli 2000. Auf dem Titel ist Alex Jolich. Headline: Big Brother Heartbreaker Alex lässt nichts anbrennen. In den 2000ern waren ja BB-Stars richtige Megastars. Alex wurde dann noch berühmter durch die Affäre mit Jenny Elvers. Ja, es geht halt immer hoch und runter, so eine Trash-Karriere. Passend dazu der Motivationssong von Ronan Keating aus dem Juni 2000. Life is a Rollercoaster, hier auf eurem Morgen auf Absolut Top 2000er.

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2: Es ist 8 Uhr.
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9: Im Studio Gisa Weber. Ein Himmelsspektakel der Superlative steht heute an. Es gibt am Abend eine teilweise Sonnenfinsternis. Die Sonne wird dabei vom Mond zu einem Großteil bedeckt. Um Augenschäden zu vermeiden, sollte man aber nur mit einer speziellen Schutzbrille direkt in Richtung Sonne gucken. Mehr BAföG und ein neues Vorsorgedepot für Kinder. Darüber berät heute das Bundeskabinett. Die BAföG-Sätze für Schüler und Studierende sollen im kommenden Jahr steigen. Außerdem soll die Frühstartrente kommen. Dabei ist für Kinder ein staatlich gefördertes Depot für die spätere Altersvorsorge geplant. Bundesverkehrsminister Bilger will die Flüsse angesichts der niedrigen Pegelstände weiter ausbauen. Vertrauen in die Binnenschifffahrt könne es nur geben, wenn es nicht regelmäßig zu Niedrigwasserproblemen komme, sagte er dem RND. Umweltschützer schlagen stattdessen vor, die Schiffe an die Flüsse anzupassen und nicht umgekehrt. Die nächsten zwei Medaillen für Deutschland bei der Leichtathletik-EM. Hammerwerfer Merlin Hummel hat sich Silber gesichert. Owen Ansah wurde beim 100-Meter-Lauf hinter zwei Briten Dritter und holte Bronze. Damit hat Deutschland jetzt jeweils zweimal Silber und Bronze.
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10: Um 10 nach 8 ein Song zum wieder ins Bett kuscheln. Neo, Closer. Vorher bekommt ihr Sätze, die nur 2000er-Fans verstehen. Heute geht es um einen Horrorfilm aus unserer Teenie-Zeit. Und jetzt starten wir mit guter Laune um 8. Bob Sinclair, Love Generation. Ich bin der Dino. Guten Morgen.

0: Mittwoch, heute am 12. August. Ihr steht auf mit Flashbacks, mit mir und mit Sätze, die nur 2000er-Fans verstehen. Die nächste Überraschung hat Sophia aus dem Team.
1: Guten Morgen, der Kevin aus Wetzlar in Hessen hat uns eine Sprachnachricht geschickt an die 0160 800 700 und die 5.
2: Seit Final Destination kann ich kein Holzlaster mehr hinterherfahren. Ich hab Angst!
1: Kevin redet hier von der berühmten Final Destination-Szene aus dem zweiten Teil.
3: Triggerwarnung, wenn ihr gerade auf der Autobahn seid. Also ich bekomme Angstschweiß, wenn ich hinter so einem Laster mit diesem ganzen Holz,
1: Jedes Mal. Ich pack das auch gar nicht. Ja, so ein Holztransporter.
3: Ich muss immer, also ich kann maximal 20 Sekunden hinter dem fahren. Ich bekomme ohne Witz Filme.
1: Nicht mal. Das ist viel zu lang. Ich muss immer sofort dran vorbei.
3: Ey, wenn hier zufällig ein LKW-Fahrer zuhört, der manchmal Holz transportiert, wisst ihr das, dass wir Millennials geschädigt sind? 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

Schön, dass ihr euch täglich für euren Morgen entscheidet. Ich bin der Dino, jetzt um kurz vor 8:30. Ich übersetze eure Lieblingshits in eine heilige Schrift. In meiner selbstgeschriebenen 2000er Musikbibel.

sind jene, die ihre Einzigartigkeit feiern, ohne die der anderen kleinzureden. Lady Marmalade auf Absolut Top 2000er. Amen! 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
7: Yay. Ist auch ein besonderer 12. August, denn heute sind Perseiden unterwegs, also sehr viele Sternschnuppen heute Nacht und wir haben eine Sonnenfinsternis. Was für ein geiler Tag. Und dann laufen noch im Radio eure Lieblingshits aus der Teenie-Zeit. Ja, perfekt. Gleich habe ich für euch Lumidi, Never Leave You um kurz nach 8:30 und jetzt starten wir rein, sehr soulig, mit Amy Winehouse, mit Rehab im Studio der Dino.

Ihr seid noch in der Wohnung am Fertigmachen oder schon längst unterwegs, jetzt um 20 Minuten vor 9 und ihr nehmt uns immer mit. Dankeschön, Leute. Das ist euer Morgen mit mir, der Dino. Jetzt eine Sängerin, die mit J-Lo sehr viel gemeinsam hat. Lumi D ist auch in New York geboren, hat puerto-ricanische Wurzeln. Jennifer Lopez hat vielleicht zwar mehr Hits, aber dafür hat Lumi D einen Ohrwurm geballert, den wir nie wieder vergessen werden. Hier ist Never Leave You für euren 12. August. Kommt gut rein.

0: morgens hört ihr hier so viel.
1: Ich hab gehört, da gibt's ein fette Party.
0: Und das stimmt, Jay-Z ist gleich dran mit Linkin Park und Numb Encore, gleich um kurz vor neun. Und ihr meldet euch rein, 0160 800 700 und dann die 5, schreibt in der WhatsApp. Ich rufe euch dann zurück. Das habe ich heute früh mit der Manu gemacht. Sie empfiehlt uns auch immer weiter. Das freut mich. Grüße nach Lommersum

0: in Nordrhein-Westfalen.
1: Ja, auf jeden Fall. Ich empfehle auch immer wieder weiter und ich habe, glaube ich, auch schon euch bis nach, wo wohnt man? Hannover wohnt mein bester Freund. Der hört euch jetzt auch mittlerweile.
2: Sehr, sehr gut. Get him, Jay.

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1: Es ist 9 Uhr.
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6: Im Studio Gisa Weber. Wegen des anhaltenden Niedrigwassers will Bundesverkehrsminister Bilger die Flüsse weiter ausbauen. Alle sollten Verständnis dafür haben, dass die Wasserstraße Unterstützung verdient, weil sie der umweltfreundlichste Verkehrsträger ist, sagte er dem Redaktionsnetzwerk Deutschland. Naturschützer sehen das kritisch. Mehr Befugnisse für Geheimdienste und ein Vorsorgedepot für Kinder. Darüber berät heute das Bundeskabinett. Verfassungsschutz und BND sollen mehr Kompetenzen bekommen. Außerdem soll der Zoll stärker gegen Geldwäsche und Finanzkriminalität vorgehen können. Wer heute in den Himmel schaut, bekommt einiges geboten. Am Abend gibt es hier bei uns eine partielle Sonnenfinsternis. Die Sonne wird dabei vom Mond zu einem großen Teil bedeckt. Und kommende Nacht funkeln dann auch noch ungewöhnlich viele Sternschnuppen. Salzburg hat heute Europas Fußballelite zu Gast. Im Supercup-Finale spielt Champions League-Sieger Paris Saint-Germain gegen Europa League-Gewinner Aston Villa aus Birmingham. Los geht's, 21 Uhr.
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7: Am 12. August vor dem Mikrofon wie immer der Dino.
8: Nicht die Mama.
7: Gleich aber eine Hot Mama, Beyoncé, Naughty Girl, spiele ich euch um 10 Minuten nach 9 und vorher ein sommerlicher Sound für euren, ja, für eure Sommerferien oder vielleicht jetzt schon für euren schönen sommerlichen Tag bei der Arbeit. Dante Thomas, Miss California.

Die nächste Senorita habe ich euch in die Playlist gepackt. Gleich Beyoncé hier auf eurem Morgen mit Naughty Girl aus März 2004. Ich habe ja jeden Morgen hier die ganzen Zeitschriften aus unserer Jugend hier auf dem Tisch und ich habe eine Ausgabe aus März 2004 gefunden. Auf der Bravo ist die Ellie. Und wer sich fragt, wer ist nochmal Ellie? Das ist die zweite Gewinnerin von DSDS. Die Frau mit den kurzen rot-schwarzen Haaren, die Rockröhre und die Headline Jubeltränen Riesenzopf. Zopf. Also irgendwie hatte immer jeder Zopf. Also finde ich auch krass. Als Extra gab es passend zu ihrer Musik coole Nietenarmbänder. Ja. Auch wenn Ellie danach jetzt nicht mehr so sehr erfolgreich war. Wir gönnen uns jetzt aber die geilste Mucke aus der geilsten Zeit unseres Lebens. Immer morgens ab 6. Schön, dass ihr dabei seid.

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zum Beispiel auch die ganzen Musikvideos waren ja auch einfach legendary. Robbie Williams zum Beispiel. Man sieht ihn bei Supreme als Formel-1-Fahrer. Aber ich finde, er sieht gleichzeitig auch noch aus wie Elvis. Ja, in den 2000ern hätte er sich als King of Rock'n'Roll-Double auch noch was dazu verdienen können. Hier zum kurz vor 9:30 Supreme, wunderschönen 12. August.

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1: Mit mir der Dino um 9:30. Ich sage euch, was ihr heute Nacht braucht. Ein bisschen was zu trinken, eine Decke und viel Dunkelheit. Und dann schaut ihr in den Himmel. Heute sind sehr viele Sternschnuppen unterwegs, die Perseiden. Wir haben eine Sonnenfinsternis, also was ist das für ein geiler Tag. Und wir starten jetzt gemeinsam mit viel Power rein. Gleich mit Agnes, Release Me nach 2 Hits. Und vorher Black Eyed Peas, I Got a Feeling.

So eine Zeitreise macht doch auf jeden Fall Bock. Hey, im Studio immer der Dino. Jetzt um 20 Minuten vor 10. Was typisch 2000er ist, ist natürlich Chatten. Nicht so in Chaträumen, sondern natürlich in ICQ. Das haben wir am liebsten gemacht, ne? Nach der Schule schnell nach Hause rennen und dann schreiben. Und jeder hatte doch so in der Clique jemanden, der im Dialekt geschrieben hat. Also so wie er spricht, dann auch gechattet. Ich bin ja im Badenerland aufgewachsen, so im Landkreis Karlsruhe. Und es gab wirklich Leute in meiner Clique, die Henzog schribbe, kommst du mol neva? Neva mit zwei W und A oder was weiß ich was. Oder hast du Zeit? Ja, es gibt wirklich Menschen, die das heute noch so machen. Ich habe vor ein, zwei Wochen auf einer Geburtstagsparty einen Kumpel von anderen Freunden kennengelernt. Der lebt in der Pfalz und der hat mir dann auf Instagram geschrieben und der hat tatsächlich auf Pfälzisch geschrieben. Ich denke mir immer so, irgendwie lustig, aber irgendwie anstrengend im Dialekt zu schreiben. Wie ist es bei euch? Welche Dialekte sprecht ihr? Schreibt ihr selbst im Dialekt? Meldet euch mal rein. Das ist für mich so ein krass 2000er-Feeling, weil ich das halt durch ICQ so kenne. Vielleicht macht ihr das heute mit WhatsApp oder Instagram ja genauso. Wunderschönen Mittwochmorgen. Genießt jetzt Agnes. Release Me. Noch mehr 2000er-Feeling geht am Mittwoch gar nicht. Release.

Nehmt uns immer mit, auch wenn ihr noch in den Sommerferien seid. Hier ist euer Morgen. Immer ab 6 mit mir, der Dino. Und um kurz vor 10 habe ich für euch immer einen Auszug aus meiner selbstgeschriebenen 2000er Musikbibel. Lieblingshits übersetzt in eine heilige Sprache. Und die zwei Propheten des Hip-Hop und R&B sprachen: Hüte dein Herz vor jeder Versuchung. Denn nicht alles, was dich anzieht, führt dich auf den richtigen Weg. Absolut Top 2000er mit Smack That!

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1: Es ist 10 Uhr.
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3: Im Studio Gisa Weber. In Deutschland gibt es heute eine Sonnenfinsternis. Es ist zwar keine totale wie etwa auf Mallorca, aber ein Großteil der Sonne ist auch bei uns bedeckt. Und kommende Nacht sind dann ganz viele Sternschnuppen unterwegs, wenn der Meteorregen der Perseiden seinen Höhepunkt erreicht. Bundesverkehrsminister Bilger will die Flüsse angesichts der niedrigen Pegelstände weiter ausbauen. Vertrauen in die Binnenschifffahrt könne es nur geben, wenn es nicht regelmäßig zu Niedrigwasserproblemen komme, sagte er dem RND. Umweltschützer schlagen stattdessen vor, die Schiffe an die Flüsse anzupassen und nicht umgekehrt. Mehr BAföG und ein neues Vorsorgedepot für Kinder. Darüber berät heute das Bundeskabinett. Die BAföG-Sätze für Schüler und Studierende sollen im kommenden Jahr steigen. Außerdem soll die Frühstartrente kommen. Dabei ist für Kinder ein staatlich gefördertes Depot für die spätere Altersvorsorge geplant. In Salzburg geht es heute um den ersten europäischen Titel der neuen Fußballsaison. Am Abend trifft Champions-League-Sieger Paris Saint-Germain auf Europa-League-Gewinner Aston Villa aus England. Anstoß zum Supercup-Finale ist 21 Uhr.
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4: Hat euch heute schon jemand gesagt, dass er euch liebt? Also mir leider nicht, euch vielleicht auch nicht. Deswegen übernimmt ihr gleich nach zwei Songs Natasha Bedingfield mit These Words. Jetzt erstmal die Jungs von Outkast und hey, ja, ich bin Sophia, hello.

ein langweiliger Tag, Bindestrich, Punkt, Bindestrich, dieser Depri-Smiley, den wir damals aus Zeichen erstellt haben. Das ist meine Facebook-Erinnerung heute vor 16 Jahren und ja, ich habe tatsächlich die Benachrichtigung dafür an, dass ich alles per Mail bekomme, weil ich diese Erinnerung so feier, ne? Heute wird auf jeden Fall kein langweiliger Tag, weil ich keine Sommerferien habe, in meinen 30ern bin und berufstätig bin. Schönen Mittwoch euch jetzt hier mit Uncle Cracker und Follow Me. Absolut Top 2000er läuft bei euch. Mit mir Sophia.

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3: Mit mir, Sophia. Schön, dass ihr am Start seid. Und beim nächsten Song haben wir uns manchmal ein bisschen zu cool in den 2000ern im Club gefühlt, aber irgendwie auch zurecht, ne? Wir haben ja einfach auch alles gegeben in unseren Ballerinas mit unserem zu dunklen Make-up und viel zu süßen Parfüm. Nelly Furtado und Mandy, da habe ich für euch.

Viele denken bei The Magic Key, warte mal, was war denn das nochmal? Aber sobald der Song hier losgeht, sind alle wieder im Jahr 2003 bei Wanty und Coolty. Die waren gar keine Band, sondern Comicfiguren, geschaffen von zwei französischen Musikern. Und ich finde, 2000er ohne die beiden kann man sich kaum vorstellen, oder? Es war auch ein häufiger Klingelton, den man sich so richtig schön im Jamba-Spar-Abo geholt hat. Absolut top 2000er hier. Ich bin Sophia, jetzt für euch The Magic Key.

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1: Im Studio Gisa Weber. Wichtige Flüsse sollen fit für weitere Dürreperioden gemacht werden. Verkehrsminister Bilger schlägt vor, die Fahrrinnen tiefer auszubaggern, damit es nicht mehr zu Problemen für die Schifffahrt kommt. Aktuell sind viele Pegel so niedrig, dass Schiffe kaum noch fahren können. Mehr Befugnisse für Geheimdienste und ein Vorsorgedepot für Kinder. Darüber berät heute das Bundeskabinett. Verfassungsschutz und BND sollen mehr Kompetenzen bekommen. Außerdem soll der Zoll stärker gegen Geldwäsche und Finanzkriminalität vorgehen können. In Kolumbien suchen Rettungskräfte nach dem schweren Erdbeben fieberhaft nach Überlebenden. Mehr als 3000 Menschen werden aktuell noch vermisst. Über 200 Tote wurden schon geborgen. Am stärksten betroffen von dem Beben am Montagmorgen war der Westen Kolumbiens. Feiertag heute für Astronomiefans. Am Abend gibt es hier bei uns eine partielle Sonnenfinsternis. Auf Island oder im Norden Spaniens wird sogar kurz ganz dunkel. Da ist die Sonnenfinsternis eine totale. Und beim Höhepunkt der Perseiden sind dann kommende Nacht ganz viele Sternschnuppen am Himmel unterwegs.
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3: So sieht's aus. Ich bin Sophia. Ich hoffe, ihr kommt soweit gut durch den Tag. Wir versorgen euch hier mit 2000ern, mit den Songs, die wir damals geliebt und gefeiert haben. Bis heute. Katy Perry und Hot and Cold gibt's jetzt.
4: Ladies and Gentlemen, please welcome Katy Perry!
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Robbie Williams, der war Anfang der 2000er einer der größten Stars der Welt. Ausverkaufte Stadien, Millionen Fans und überall Schlagzeilen. Aber ja, hinter dieser lässigen Fassade lief bei ihm auch nicht immer alles gut. Ne? Nach seinem Ausstieg bei Tech Dad stand Robbie plötzlich alleine da. Ist er teilweise auch in ein Loch gefallen, weil er auch ziemlich hohen Druck hatte. Und er selbst hat da schon sehr offen drüber gesprochen, dass Partys, Alkohol und Drogen damals eine große Rolle in seinem Leben gespielt haben. Und er zeitweise das Gefühl hatte, die Kontrolle zu verlieren. In der Zeit ist der Song hier entstanden. Come Undone gibt's jetzt hier bei Absolut Top 2000er. So.

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3: Es ist Mittwoch, es ist Bergfest, das heißt, wir shaken hier ein bisschen zusammen ab, wie es sich gehört mit Alcazar und Crying at the Discotheque. Ich bin Sophia, hi.

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Tolle Top 2000er ist hier. Ich bin Sophia und jetzt gibt's Teenage Dirtbag von Wheaters. Der wurde auf TikTok zu einem viralen Hit mit über 2 Milliarden Aufrufe unter dem Hashtag Teenage Dirtbag. Viele Promis haben hierzu alte und oft peinliche Jugendfotos aus den 2000ern ausgepackt. Madonna und Lady Gaga haben zum Beispiel mitgemacht. Bei mir wären es auf jeden Fall sehr viele Duckface-Fotos gewesen, wenn ich da jetzt nochmal nachgeschaut hätte, welche Jugendfotos bei mir noch so auf dem Handy sind. Wheaters und Teenage Dirtbag kriegt er jetzt von mir.

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1: Es ist 12 Uhr.
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3: Im Studio Gisa Weber. Handys manipulieren, mehr Daten sammeln oder auch Unternehmen hacken. Verfassungsschutz und Bundesnachrichtendienst sollen künftig deutlich mehr dürfen als bisher. Das Bundeskabinett hat eine Reform beschlossen, um künftig auf Sicherheitsbedrohungen besser reagieren zu können. Verkehrsminister Bilger will wichtige Flüsse tiefer ausbaggern lassen, um künftig extrem niedrige Pegel zu verhindern. Nur mit einem Ausbau gäbe es langfristig mehr Sicherheit für den Warentransport auf dem Wasser, sagte er. Außerdem werde damit der Hochwasserschutz verbessert. Der Einsatz von KI wird in vielen Unternehmen zu sinkenden Löhnen führen, vor allem bei Berufseinsteigern. Davon geht in einer Umfrage für das IFO-Institut jede zweite Firma aus. Beschäftigte mit Uni-Abschluss und Berufserfahrung können dagegen wohl eher auf bessere Bezahlung hoffen. Ein Himmelsspektakel der Superlative steht heute an. Es gibt am Abend eine teilweise Sonnenfinsternis. Die Sonne wird dabei vom Mond zu einem Großteil bedeckt. Um Augenschäden zu vermeiden, sollte man aber nur mit einer speziellen Schutzbrille direkt in Richtung Sonne gucken.
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4: Jetzt gibt's hier was Schönes zum Mitsingen. Vielleicht habt ihr ja mal kurz eine Minute bei der Arbeit oder seid sowieso schon in der Mittagspause oder im Auto unterwegs. Dann geht's ja eh klar mit Blue und You Make Me Wanna. Ich bin Sophia, hi.

Wo sind meine Skater-Boys und Girls aus den 2000ern? Ich habe jetzt einen schönen Flashback-Song für euch von OPM und Heaven is a Halfpipe. Die Idee hinter dem Song ist eigentlich ganz witzig gedacht, finde ich. Wenn es einen Himmel gibt, dann sollte dieser ein Ort sein wie eine riesige Halfpipe. Ein Platz, an dem man einfach skaten kann, ohne Regeln, Stress oder Erwachsene. Das waren die 2000er. OPM gibt's jetzt hier in eurer Mittagspause. Ich bin Sophia, lasst euch schmecken. 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
4: Shakira lässt uns einfach bis heute noch schlecht fühlen, ne? Sie ist fast 50 und shake da einen ab. Die hat einen Hüftschwung. Da können wir nur von träumen, oder? Aber die Frau hat auf jeden Fall unsere Jugend und die 2000er geprägt. Vor allem mit ihrem Song Whenever, Wherever habe ich jetzt für euch. Ich bin Sophia, hi.
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Summer Vibes hier bei Absolut Top 2000 da. Ich bin Sophia und jetzt gibt's die Pussycat Dolls. Ich habe die Mädels ja damals komplett vergöttert. Damals sahen die nach der perfekten Girlgroup aus. Heiße Outfits, ein Hit nach dem anderen und jede Menge Selbstbewusstsein. Aber hinter der Bühne gab's auch immer wieder heftige Diskussionen. Der größte Streitpunkt war Nicole Scherzinger, weil die einfach immer im Mittelpunkt stand. Die war der Main Character und die anderen Mädels, die waren einfach viel mehr im Hintergrund als Tänzerin eingebunden, was halt irgendwann mal auch zu Frust gesorgt hat. Man kann's ja auch ein bisschen verstehen, oder? Hier bei Absolut Top 2000, da wird es jetzt aber hot mit Pussycat Dolls und Buttons.

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1: Es ist 13 Uhr.
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3: Im Studio Gisa Weber. Nicht nur beobachten, sondern bei Cyberangriffen und Co. zurückschlagen. Das Bundeskabinett hat beschlossen, dass der Verfassungsschutz und der Bundesnachrichtendienst mehr dürfen sollen. Konkret geht es darum, mehr Daten zu sammeln und die Infrastruktur von Angreifern aktiv zu stören. Wichtige Flüsse sollen fit für weitere Dürreperioden gemacht werden. Verkehrsminister Bilger schlägt vor, die Fahrrinnen tiefer auszubaggern, damit es nicht mehr zu Problemen für die Schifffahrt kommt. Aktuell sind viele Pegel so niedrig, dass Schiffe kaum noch fahren können. Wer heute in den Himmel schaut, bekommt einiges geboten. Am Abend gibt es hier bei uns eine partielle Sonnenfinsternis. Die Sonne wird dabei vom Mond zu einem großen Teil bedeckt. Und kommende Nacht funkeln dann auch noch ungewöhnlich viele Sternschnuppen. Salzburg hat heute Europas Fußballelite zu Gast. Im Supercup-Finale spielt Champions League-Sieger Paris Saint-Germain gegen Europa League-Gewinner Aston Villa aus Birmingham. Los geht's, 21 Uhr.
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4: Die 2000er-Songs, die waren frech und haben vor allem unser Selbstbewusstsein gestärkt, finde ich. Day ist so einer. Crazy in Love von Beyoncé und Jay-Z gibt's jetzt. Ich bin Sophia. Hi.

Songs, die fühlen sich an wie eine alte Erinnerung, oder? Wir hören die ersten Töne und wir sind sofort wieder irgendwo anders, vielleicht bei der ersten großen Liebe im Sommerurlaub oder an dem einen Ort, den nur wir kennen. Keen haben 2004 mit dem Song hier Somewhere Only We Know genau dieses Gefühl eingefangen. Ich finde, das ist so eine richtig schöne 2000er Gänsehaut-Hymne hier bei Absolut Top 2000er.

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4: Jetzt gibt's den Song, der uns geholfen hat, Liebeskummer zu überstehen, Aggressionen rauszulassen und der gerne auch mal an einem Karaoke-Abend gewählt wird. Pink habe ich für euch mit Just Like a Pill. Ich bin Sophia. Hi.

Ich bin Sophia, wünsche euch einen schönen Nachmittag und jetzt habe ich für euch The Killers. Klein Funfact dazu. Gegründet wurden The Killers von Sänger Brandon Flowers und Gitarrist Dave Koenig im Jahr 2001. Und die beiden, die haben über kleine

Anzeigen in der Zeitung zusammengefunden, was ich irgendwie ganz süß finde. Ne? Heute slidet man einfach ganz frech bei Instagram in die DMs. The Killers hier jetzt mit Human bei Absolute Top 2000er.

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1: Es ist 14 Uhr.

0: nicht mehr dürfen als bisher. Das Bundeskabinett hat eine Reform beschlossen, um künftig auf Sicherheitsbedrohungen besser reagieren zu können. Das Bundeskabinett hat außerdem eine BAföG-Erhöhung auf den Weg gebracht. Die Wohnkostenpauschale steigt ab dem nächsten Sommersemester um 60 Euro monatlich. Parallel wird der Zuschuss zum Lebensunterhalt schrittweise, also etwa für Lebensmittel, angehoben. Der Ätna auf Sizilien kommt nicht zur Ruhe und spuckt weiter Asche und Lava. Das sorgt für Probleme im Flugverkehr. Der Airport in Catania bleibt mindestens noch bis zum Abend dicht und das mitten in der Urlaubszeit. Tausende Touris sind gerade auf der Mittelmeerinsel.
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3: Ich bin Sophia, kommt gut in den Nachmittag und jetzt gibt's einen Song, den haben wir sehr oft in irgendwelchen Blogs oder bei Facebook gepostet, wenn wir Liebeskummer hatten, wenn wir wollten, dass diese eine Person uns vielleicht doch nochmal eine Chance gibt, uns nochmal verzeiht. Timbaland und OneRepublic mit Apologize.

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Heute wird ein langweiliger Tag und dann diesen Depri-Smiley, ne? Bindestrich, Punkt, Bindestrich. Meine Facebook-Erinnerung heute vor 16 Jahren. Ja, ich habe tatsächlich die Benachrichtigung an, dass ich alle Erinnerungen per Mail bekomme, weil ich die einfach feier und irgendwie auch ehrlich gesagt lustig finde. Heute wird auf jeden Fall kein langweiliger Tag, weil ich bin Anfang 30. Ich habe keine Sommerferien und ich bin berufstätig. Absolute Top 2000er ist hier. Ich bin Sophia, jetzt für euch Daniel Powder und Bad Day.

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7: Einfach mal die Klappe halten. Ne? Wie oft würde man das am liebsten vielleicht zu der einen oder anderen Kollegin, zum Kollegen, zur Chefin oder zum Chef sagen? Die Black Eyed Peas übernehmen hier jetzt mal lieber zur Sicherheit mit Shut Up. Ich bin Sophia, schönen Mittwoch.

mehr feiern müssen mit neuen Songs, ne? Weil wir lieben Justin Timberlake aus den 2000ern. Und in den 2000ern hat er auch allen gezeigt, er kann auch ohne NSYNC, ne? Und es hat wirklich auch sehr gut geklappt. Hat er mit Songs bewiesen wie Like I Love You aus dem Jahr 2002. Habe ich jetzt hier bei Absolute Top 2000er. Listen.

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1: Es ist 15 Uhr.
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4: Im Studio Hanna Messerschmidt. Feiertag heute für Astronomiefans. Am Abend gibt's hier bei uns eine partielle Sonnenfinsternis. Auf Island oder im Norden Spaniens wird sogar kurz ganz dunkel, da ist die Sonnenfinsternis eine totale. Und beim Höhepunkt der Perseiden sind dann kommende Nacht ganz viele Sternschnuppen am Himmel unterwegs. Nicht nur beobachten, sondern bei Cyberangriffen und Co. zurückschlagen. Das Bundeskabinett hat beschlossen, dass der Verfassungsschutz und der Bundesnachrichtendienst mehr dürfen sollen. Konkret geht es darum, mehr Daten zu sammeln und die Infrastruktur von Angreifern aktiv zu stören. In der EU gelten jetzt strengere Regeln für Verpackungen. Lebensmittelverpackungen dürfen keine Ewigkeitschemikalien wie PFAS mehr enthalten. Die gelten als gesundheitsgefährdend. In den kommenden Jahren sollen weitere Einwegverpackungen verschwinden. Damit soll in der EU weniger Müll anfallen. Salzburg hat heute Europas Fußballelite zu Gast. Im Supercup-Finale spielt Champions-League-Sieger Paris Saint-Germain gegen Europa-League-Gewinner Aston Villa aus Birmingham. Los geht's 21 Uhr. Schiri ist übrigens Omar Artan, der Somalier, den die USA bei der WM nicht ins Land gelassen hatten.
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5: Hello, der wichtigste Tag im August ist heute. Ich bin Steffi. Heute ist Sternschnuppennacht. Ich liebe das ja. Vielleicht ihr auch. Das sind die Perseiden, die da heute Nacht ihren Höhepunkt haben. Da kann man halt einfach in der Stunde Millionen Sternschnuppen beobachten. Aber

nur dann, wenn ihr ein bisschen rausfahrt, wo es nicht ganz so hell ist. Na, vielleicht plant ihr das für heute Abend ein. Und die Zeit bis dahin überbrücken wir mit geiler 2000er Mucke. Breath, Blue Cantrell und Sean Paul gleich nach zwei Songs. Und das hier ist die großartige Stimme von Anastasia.

0: 10 nach 3, schönen Mittwoch auf Absolut Top 2000er. Wer war bei euch in den 2000ern immer mit dabei musikalisch?
1: Sean Paul war mit dabei. Der hat mich über meine Zeit im Gymnasium begleitet und dann auch, als ich dann irgendwann angefangen habe, mal in einem Club zu arbeiten und so. Ja, da kommen Erinnerungen hoch bei der ganzen Musik auf jeden Fall.
0: Oh, ich verstehe es voll. Liebe Grüße nach NRW zu Evelyn aus Golfelden. Danke, dass du diese Erinnerung mit uns geteilt hast. Oh, ich habe auch in einem Club gearbeitet meine Zeit lang. Ey, das hieß halt einfach nie schlafen. Aber es war die geilste Zeit ever. Absolut Top 2000er, Sean Paul und Blue Cantrell, Breath.

0: Wo wart ihr zur Sonnenfinsternis 1999? Hi, schönen Mittwochnachmittag auf Absolut Top 2000er. Heute Abend wird es ja eine Fast-Totale geben. Das heißt, es wird richtig dunkel werden, so rund um 20 Uhr. Bitte nicht reingucken, ne? Ihr wisst es, wenn ihr 99 dabei wart, ihr braucht diese Sonnenfinsternisbrille, sonst ist das für die Augen ganz, ganz schädlich. Wisst ihr noch, wo ihr da wart? Könnt ihr euch erinnern? Da kommen bei mir sofort Flashback-Erinnerungen hoch.
1: Das zu erleben und mit anzuschauen, also das war ein Wahnsinn.
2: Fantastische Farben natürlich, toll. Wir haben extra eine Stunde freigekriegt.
1: Beeindruckend. Geht einem auch ein bisschen zu Herzen. Also die Leute haben gejohlt und es war schon eine sehr, sehr aufregende Stimmung.
0: Ich war damals im Zeltlager als Kind und wir haben das dann bei einem Tagesausflug in ein großes Hallenbad dort im Außenbereich angeguckt. Also im Bikini, Blick nach oben und dann war es plötzlich stockfinster und die Vögel haben aufgehört zu zwitschern. Schauen wir mal, wie das heute Abend wird.

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1: Hi, ich bin Steffi. Dieser Mix, den ihr von uns bekommt, den kriegt ihr sonst nirgends, weil der auch ein bisschen verrückt ist. Da müssen wir schon zugeben, ne? Gleich Sascha, If You Believe. Mega schöner 2000er Pop und dazu Gangster Rap. Einer, den wir nie laut aufdrehen durften, wenn die Eltern in der Nähe waren. Weil ein gutes Vorbild war er nicht. Eminem.

Fliegen bei euch daheim die Fetzen. Es ist kurz nach 3:30 auf Absolut Top 2000er. Hi, ich bin Steffi. Sascha kann nicht streiten. Der geht immer, wenn seine Frau loslegen will, davon. Der haut einfach ab. Was fühlt ihr da, wenn ihr das hört? Kennt ihr das vielleicht auch von eurem Partner oder der Partnerin? Also, ich bin ja auch so. Ich gehe Streit auch lieber aus dem Weg. Ich rede lieber irgendwann dann in Ruhe drüber, wenn ich mal so sacken hab lassen und nachgedacht habe. Ich brauche auch ein bisschen, um zu wissen, was mich da eigentlich genervt hat. Sascha ist vielleicht ähnlich. If you believe, jetzt für euch auf Absolut Top 2000er.

Absoluter 2000er, kurz vor vier. Ich wünsche Steffi. Hi. Fergie war nur die zweite Wahl. Eigentlich war Fergie 2002 bei den Black Eyed Peas nur kurzfristig als Ersatz gedacht für Background-Sängerin Kim Hill. Und daraus wurde aber langfristig und auch der große Durchbruch für die Band, denn erst mit Fergie waren die Black Eyed Peas komplett. Und für Fergie war es ihr Sprungbrett, auch für ihre Solokarriere. Big Girls Don't Cry. Nein.

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2: Es ist 16 Uhr.
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6: Im Studio Hanna Messerschmidt. Wer heute in den Himmel schaut, bekommt einiges geboten. Am Abend gibt es hier bei uns eine partielle Sonnenfinsternis. Die Sonne wird dabei vom Mond zu einem großen Teil bedeckt. Und kommende Nacht funkeln dann auch noch ungewöhnlich viele Sternschnuppen. Handys von Angreifern manipulieren und mehr Daten sammeln. Verfassungsschutz und Bundesnachrichtendienst sollen künftig deutlich mehr dürfen als bisher. Das Bundeskabinett hat eine Reform beschlossen, um künftig auf Sicherheitsbedrohungen besser reagieren zu können. Wichtige Flüsse sollen fit für weitere Dürreperioden gemacht werden. Bundesverkehrsminister Bilger schlägt vor, die Fahrrinnen tiefer auszubaggern, damit es nicht mehr zu Problemen für die Schifffahrt kommt. Aktuell sind viele Pegel so niedrig, dass Schiffe kaum noch fahren können.

0: 34-Jährige trotz gültigen Visums nicht in die USA einreisen. Er ist der erste Schiri, der ein Supercup-Finale pfeift und nicht aus Europa kommt.
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2: Seid ihr mit MTV und Viva aufgewachsen? Lief das quasi in Dauerschleife bei euch? Dann seid ihr hier richtig. Hi, ich bin Steffi. Kleine Erinnerung an ein völlig ikonisches Musikvideo. Ihr werdet sofort Flashbacks bekommen. Na, zwei Songs. Und vorher noch Jamelia mit Superstar.

Diane Barry. Schönen Nachmittag. 10 nach 4 auf Absolut Top 2000er. Die könnt ihr nicht kennen. Ratet mal nicht drauf los, weil ihr werdet es nicht erraten. Diane Barry ist nämlich die blonde Trainerin aus dem Musikvideo zu Eric Prydz Call on Me. Bei euch lief auch MTV und Viva den ganzen Tag und an dieses Video erinnert ihr euch safe, weil das lief rauf und runter. Die Aerobic-Klasse, die so mehr als lasziv sich zu diesem Song geräkelt hat und vorne dran eben diese blonde Trainerin in diesem schwarzen Ganzanzug. Ja, die war eben Diane Barry und die könnt ihr jetzt googeln, ihr werdet sie nur leider nicht mehr erkennen. Das hat mir total leid getan, die hat nämlich so viel machen lassen, dass sie gar nicht mehr aussieht wie diese wunderschöne Frau in den 2000ern. Aber ja, Erinnerungen werden für immer bleiben. Eric Prydz, Call on Me auf Absolut Top 2000er.

0: Colonio. So natürlich zu Hause hier auf Absolut Top 2020 nach 4. Hi, ich bin Steffi. Ivo hat um diese Zeit immer den Flashback für uns. Wir haben nämlich nicht nur Geld dafür ausgegeben, es gab sogar Charts.
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3: So Sachen vergisst man einfach, ne? Aber es gab früher Klingelton-Charts. Habe ich gerade in der Bravo hier entdeckt von so einer Werbeanzeige aus dem Jahr 2002. Das war eine Zeit, da hat man sich noch

0: Legolas-Poster an die Wand gehängt. Ist hier auf dem Cover drauf. Oder an die Tür. Noch besser. Und die ersten drei Plätze, ah, die sind stark. Ist eine wilde Mischung. Broses, I Believe. Baby, I Believe. Und dann kommt From Sarah With Love. Sarah Connor. Und jetzt richtig wild, Stefan Raab. Wir kiffen. Kennt ihr den Song? Der ist 16 Minuten 44. Singe ich jetzt auch nicht. Jetzt muss man sich vorstellen, diese ganzen Songs waren monophone Klingeltöne. Das heißt, Sarah Connor war eher so... Und dafür hat man Geld ausgegeben. Auch nicht zu knapp. Und ich wünschte einfach nur, ich hätte mein altes Handy aufgehoben und es würde noch gehen. Würde ich mein Smartphone für eintauschen.
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6: Was hattet ihr für ein Auto in den 2000ern? Oder hattet ihr überhaupt schon eins? Oder war das so Kindheit für euch und ihr könnt euch an das Auto von Mama und Papa erinnern? Irgendwie so ein Golf 2, so ein eckiger oder sowas? Ja, in dem lief vermutlich nur Radio. Außer ihr hattet schon ein CD-Fach. Oder so einen krassen CD-Wechsler mit 100.000, die dann im Kofferraum untergebracht waren, mit so Subwoofer-Riesenboxen. Dann habt ihr schon zu den richtig coolen gehört, ne? Und aus denen kamen vielleicht dann Jason Derulo, Watch Us Say, gleich, oder Madonna mit Music. Hi, ich bin Steffi.

0: 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Kurz nach 4:30. Hi, schönen Mittwoch wünsche ich euch. Jason Derulo hatten wir im Absolut Radio exklusiv Interview. Meine liebe Kollegin Sophia, die ihr hier auf Absolut Top 2000er im Mittag hört gerade, hat ihn interviewen dürfen. Und er hat ihr verraten, dass ihm selber das überhaupt nicht so klar war, dass er Erfolg haben würde.
1: A lot of doors were shut in my face. For me to have continued, I had to be a little out of my mind, a little crazy. Because, you know, there was no real signs that I was going to succeed, you know. But I believed it so much in my heart that I just kept going for it.
2: And always manifest your goals.
1: Yeah, absolutely.
0: Also es sind ihm einige Türen zugeschlagen worden vor der Nase, hat trotzdem fest an seinen Erfolg geglaubt, immer wieder manifestiert und dann auch sein Ziel erreicht. Das komplette Interview könnt ihr euch auf YouTube anschauen, auf Absolut Radio. Jason Derulo, What to Say, auf Absolut Top 2000er.

0: Schönen Mittwochnachmittag, kurz vor fünf, auf Absolut Top 2000 da. Die Madeleine aus Wiesbaden hört uns jetzt.
1: Immer im Auto auf jeden Fall. Und wenn es die Arbeit hergibt, mache ich das dann auch an. Weil es einfach ein super Remix ist. Die neue Musik, muss ich ganz ehrlich sagen, sind nicht diese wahnsinnigen Ohrwürmer, wie es halt in den 2000er war.
0: Madeleine, ich fühle daran alles. Ja, ich glaube auch, das ist genau das, was die 2000er eben ausgemacht hat. Ohrwürmer, die wir für immer und ewig mitsingen können werden. Give it to me. Nelly Furtado, Justin Timberlake und Timbaland auf Absolut Top 2000er.

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1: Es ist 17 Uhr.
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5: Im Studio Hanna Messerschmidt. Ein Himmelsspektakel der Superlative steht heute an. Es gibt am Abend eine teilweise Sonnenfinsternis. Die Sonne wird dabei vom Mond zu einem Großteil bedeckt. Um Augenschäden zu vermeiden, sollte man aber nur mit einer speziellen Sophie-Schutzbrille direkt Richtung Sonne gucken. Nicht nur beobachten, sondern bei Cyberangriffen und Co. zurückschlagen. Das Bundeskabinett hat beschlossen, dass der Verfassungsschutz und der Bundesnachrichtendienst mehr dürfen sollen. Konkret geht es darum, mehr Daten zu sammeln und die Infrastruktur von Angreifern aktiv zu stören. Beim Arzt sprechen viele Menschen nicht über alles, was sie belastet. Eine Barmer-Umfrage zeigt, gut jeder Fünfte hat schon einmal etwas aus Scham oder Misstrauen verschwiegen. Schwer fallen Gespräche über Partnerschaft, sexuelle Probleme oder häusliche Gewalt. Der Ätna auf Sizilien kommt nicht zur Ruhe und spuckt weiter Asche und Lava. Das sorgt für Probleme im Flugverkehr. Der Airport in Catania bleibt mindestens noch bis zum Abend dicht und das mitten in der Urlaubszeit. Tausende Touris sind gerade auf der Mittelmeerinsel.
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6: Hi, ich bin Steffi, gleich 5. Gleich mega emotionale Nummer von Pink. Family Portrait nach 2 Songs. Und vorher ein Song, da sehe ich mich in High Heels und in Tüllröckchen über den Times Square laufen. Ich habe das noch nicht gemacht, aber ich sehe mich da. Das steht ganz oben auf der Bucketlist. Und dieser Song klingt danach nach Sex and the City, Empire State of Mind, Alicia Keys und Jay-Z.

Ey, das Leben ist kein Ponyhof. 10 nach 5 auf Absolut Top 2000er. Es war so ein Spruch, der in den 2000ern auch aufkam. Ne? Also es war halt einfach auch nicht alles geil. Und es ist auch nicht immer alles geil. Und das ist auch in Ordnung. Und eine, die das schon in den 2000ern ganz klar gesagt hat, das war Pink. Und deswegen konnten sich mit Family Portrait, mit einem Song über ihr beschissenes Familienleben als Kind, so viele Menschen da draußen identifizieren. Absolut Top 2000er.

0: Hey, 20 nach 5, langsam Feierabend auf Absolut Top 2000. Hi, ich bin Steffi und die Anja aus München liebt eine Band ganz besonders.
1: Hi Dino, hier ist die Anja aus München und ich bin The Rasmus-Fan der ersten Stunde und war sogar schon zweimal auf dem Konzert. Ich freue mich immer mega, wenn ihr das spielt. Bei In the Shadows dachte ich, die Wände wackeln. Also die Halle ist so mitgegangen, das war so krass. Also ich liebe The Rasmus und die live zu erleben ist wirklich, wirklich geil.
0: Anja, ich danke dir. Schön, dass du das miterleben durftest. Wenn ihr da auch Bock drauf habt, The Rasmus haben eine neue Tour angekündigt. Im Februar nächstes Jahr sind sie in Deutschland. In Ulm, Mannheim, Düsseldorf, Bremen, Dresden, Erlangen. Und die Tickets kosten um die 40 Euro. Also das finde ich echt mal noch richtig fair. In the Shadows jetzt für dich, liebe Anja, und für euch alle anderen Millennials auf Absolut Top 2000er.

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1: Gut gelaunt, langsam Richtung Feierabend. Nee, so will ich nicht mit euch reden. Ey, wir kennen uns doch, oder? Hey, ich bin Steffi bei Deutschlands einzigen 2000er Sender und ihr seid vermutlich, wenn ihr uns eingeschaltet habt, in dieser Zeit groß geworden. In den 2000ern wart ihr Kind oder Jugendliche oder habt gerade euren Abschluss gemacht, eure Führerscheinprüfung. Wir haben einfach sehr ähnliche Erinnerungen an diese Zeit und dann können wir einfach auch auf Augenhöhe reden miteinander, oder? Black Eyed Peas dazu hören, zusammen. Let's get it started, als würden wir zusammen in unseren Jugendzimmern hocken. Und La Roux, damit starten wir.

Erinnerungen an. Jetzt auf Absolut Top 2000er, kurz nach 5:30. Ich bin Steffi. Es gibt so ein paar Bands, die sind ganz eng verknüpft mit solchen Flashbacks. Zum Beispiel an Abende in der Videothek. Also wir waren mindestens so 2 bis 3 Mal die Woche da, weil Fernsehen hat uns gelangweilt, Streaming gab's noch nicht. Und dann haben wir uns da halt DVDs ausgeliehen. Und wie, es war halt mal gerade der Lieblingsfilm nicht da. Da musste man da drauf warten. Ja, vor allem die Marvel-Filme, die Superheldenfilme waren da bei mir und meinem ersten richtigen Freund hoch im Kurs. Der hatte da schon ein Auto und da sind wir immer hingefahren in seinem kleinen, roten, eckigen VW Golf 2. Der hatte kein CD-Fach oder sowas. Da mussten die Black Eyed Peas dann halt aus dem Radio kommen. Let's get it started auf Absolut Top 2000er.

Oh Mann, manche Sachen ändern sich einfach nie. Hey, fast Feierabend, kurz vor 18 Uhr auf Absolut Top 2000er. Jean-Paul macht nach wie vor neue Musik und in seinem neuen Musikvideo sind viele Frauen leicht bekleidet in Stringtangas und twerken. Wackeln also mit ihren Popos. Auf Instagram hat er das schön verpixelt, weil sonst Instagram diese Videos vermutlich runtergenommen hätte wegen zu hot. Ja, das war in den 2000ern bei Temperature auch nicht anders. Manche Dinge bleiben einfach für immer und ever ever. Jean-Paul auf Top 2000.

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4: Es ist 18 Uhr.
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8: Im Studio Hanna Messerschmidt. In Deutschland gibt's heute eine Sonnenfinsternis. Es ist zwar keine totale wie etwa auf Mallorca, aber ein Großteil der Sonne ist auch bei uns bedeckt. Und kommende Nacht sind dann ganz viele Sternschnuppen unterwegs, wenn der Meteorregen der Perseiden seinen Höhepunkt erreicht. Handys von Angreifern manipulieren und mehr Daten sammeln. Verfassungsschutz und Bundesnachrichtendienst sollen künftig deutlich mehr dürfen als bisher. Das Bundeskabinett hat eine Reform beschlossen, um künftig auf Sicherheitsbedrohungen besser reagieren zu können. In der EU gelten jetzt strengere Regeln für Verpackungen. Lebensmittelverpackungen dürfen keine Ewigkeitschemikalien wie PFAS mehr enthalten. Die gelten als gesundheitsgefährdend. In den kommenden Jahren sollen weitere Einwegverpackungen verschwinden. Damit soll in der EU weniger Müll anfallen. Europacup-Sieger Paris Saint-Germain und Aston Villa spielen heute Abend in Salzburg um den Supercup. Im Fokus steht Schiedsrichter Omar Artan aus Somalia. Bei der WM durfte der 34-Jährige trotz gültigen Visums nicht in die USA einreisen. Er ist der erste Schiri, der ein Supercup-Finale pfeift und nicht aus Europa kommt.
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9: Hi, ich bin Steffi. Madonna, Hang Up. In diesem Musikvideo trägt sie ein Sportoutfit, das wir danach alle anhaben wollten, zum Aerobic oder zum Yoga. Gleich nach zwei Songs und vorher noch ein absoluter Feel-Good-Vibe-Song, weil er heißt auch noch so, Feel-Good-Inc. The Gorillas. Ich bin Steffi.

einfach mal die Rivalen auf die Bühne holen. 6:10 auf Absolut Top 2000er. Madonna hat ein großes Konzert gegeben und hat Kylie Minogue mit zu sich hochgeholt und dann haben sie zusammen ihren neuen Song performt. Love Sensation. Und das war schon überraschend für viele Fans, weil ja den beiden seit den 80ern irgendwie so eine Feindschaft irgendwie angedichtet wird. Und scheinbar wollten die beiden Damen extra deswegen beweisen, ey, zwischen uns ist alles fein, wir unterstützen uns gegenseitig, wir nehmen uns ja auch nichts weg, wir machen ja auch unterschiedliche Musik. Und Madonna hat aber vor ein paar Wochen ja mal zugegeben, dass sie ein bisschen eifersüchtig war mal auf Kylie, aber eigentlich nur deswegen, weil ihr Ex-Mann Guy Ritchie Kylie so heiß fand. Da kann jetzt wiederum ja Kylie nichts dafür. Madonna, Hang Up auf Absolut Top 2000er.

0: Wo wart ihr zur Sonnenfinsternis 1999? Hi, schönen Mittwochnachmittag auf Absolut Top 2000er. Heute Abend wird es ja eine Fast-Totale geben. Das heißt, es wird richtig dunkel werden, so rund um 20 Uhr. Bitte nicht reingucken, ne? Ihr wisst es, wenn ihr 99 dabei wart, ihr braucht diese Sonnenfinsternisbrille, sonst ist das für die Augen ganz, ganz schädlich. Wisst ihr noch, wo ihr da wart? Könnt ihr euch erinnern? Da kommen bei mir sofort Flashback-Erinnerungen hoch.
1: Das zu erleben und mit anzuschauen, also das war ein Wahnsinn.
2: Fantastische Farben natürlich, toll. Wir haben extra eine Stunde freigekriegt.
3: Beeindruckend. Geht einem auch ein bisschen zu Herzen. Also die Leute haben gejohlt und es war schon eine sehr, sehr aufregende Stimmung.
0: Ich war damals im Zeltlager als Kind und wir haben das dann bei einem Tagesausflug in ein großes Hallenbad dort im Außenbereich angeguckt. Also im Bikini, Blick nach oben und dann war es plötzlich stockfinster und die Vögel haben aufgehört zu zwitschern. Schauen wir mal, wie das heute Abend wird.

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3: Hey, wie geht's euch? Einmal um 6:30 kann man das schon mal fragen, ho? Hattet ihr einen guten Tag heute oder war er ziemlich einmal für die Tonne? Ist auch okay, darf auch sein, muss nicht jeder Tag einfach geil sein, ne? Wir bringen den jetzt gut zu Ende zusammen. Ich bin Steffi, gleich Crazy Down Butterfly. Dazwischen noch Juli, die perfekte Welle. Und vorher noch Maroon 5, die Megastimme von Adam Levine. This Love. Das ist dieser verrückte, geilste, beste Mix der 2000er, von dem wir immer sprechen.

Erinnert ihr euch noch, als ihr nach eurer letzten Abschlussprüfung das Schulhaus verlassen habt? Was das für ein Gefühl war? Ja? Maximale Freiheit, oder? So, so geil. Da ist man dann sofort feiern gegangen und zwar zu Recht. Als ich rausgegangen bin an meinem letzten Tag, war gerade 2004 und dieser Song ist in diesem Monat, als ich Abschlussprüfung hatte, released worden. Das heißt, der lief ständig am Abschlussball, auf der Abschlussfahrt und auch in der Zeit danach. Und deswegen bin ich sofort in diesem Gefühl wieder drin. Bei Juli. Perfekte Welle auf Absolut Top 2000er.

Schön, dass ihr mich begleitet habt die letzten Stunden. Hi, absolut Top 2000er, kurz vor 7. Ich bin Steffi. Ich hoffe, ihr habt jetzt eine gute Zeit, könnt ein bisschen runterfahren. Oder vielleicht macht ihr auch noch ein bisschen Sport im Feierabend. Ich kann das in der Früh ja immer nicht. Ich muss das abends machen. Sonst habe ich keine rechte Energie dafür. Deswegen so ein bisschen, ne, Musik für Workout und Co. Stereo Love, Edward Meyer auf absolut Top 2000er.

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1: Es ist 19 Uhr.
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4: Im Studio Hanna Messerschmidt. Feiertag heute für Astronomiefans. Am Abend gibt's hier bei uns eine partielle

0: Sonnenfinsternis. Auf Island oder im Norden Spaniens wird sogar kurz ganz dunkel, da ist die Sonnenfinsternis eine totale. Und beim Höhepunkt der Perseiden sind dann kommende Nacht ganz viele Sternschnuppen am Himmel unterwegs. Nicht nur beobachten, sondern bei Cyberangriffen und Co. zurückschlagen. Das Bundeskabinett hat beschlossen, dass der Verfassungsschutz und der Bundesnachrichtendienst mehr dürfen sollen. Konkret geht es darum, mehr Daten zu sammeln und die Infrastruktur von Angreifern aktiv zu stören. Beim Arzt sprechen viele Menschen nicht über alles, was sie belastet. Eine Barmer-Umfrage zeigt, gut jeder Fünfte hat schon einmal etwas aus Scham oder Misstrauen verschwiegen. Schwer fallen Gespräche über Partnerschaft, sexuelle Probleme oder häusliche Gewalt. Salzburg hat heute Europas Fußballelite zu Gast. Im Supercup-Finale spielt Champions League-Sieger Paris Saint-Germain gegen Europa League-Gewinner Aston Villa aus Birmingham. Los geht's 21 Uhr. Schiri ist übrigens Omar Artan, der Somalier, den die USA bei der WM nicht ins Land gelassen hatten.
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2: 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Es ist 20 Uhr.
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4: Im Studio Hanna Messerschmidt. Seltenes Naturschauspiel hier bei uns. In Deutschland gibt's gerade eine Sonnenfinsternis zu bestaunen. Die Sonne wird zwar nicht komplett vom Mond bedeckt, aber zu einem großen Teil. Eine totale Sophie gibt's etwa auf Mallorca. In der Nacht wartet dann schon das nächste Highlight. Beim Höhepunkt der Perseiden sind viele Sternschnuppen unterwegs. Handys von Angreifern manipulieren und mehr Daten sammeln. Verfassungsschutz und Bundesnachrichtendienst sollen künftig deutlich mehr dürfen als bisher. Das Bundeskabinett hat eine Reform beschlossen, um künftig auf Sicherheitsbedrohungen besser reagieren zu können. Das Niedrigwasser stellt die Wirtschaft vor neue Herausforderungen. Umweltminister Schneider und Verkehrsminister Bilger haben unterschiedliche Ansichten, wie man mit dem Problem umgehen sollte. Schneider ist für einen Rückbau von Kanälen hin zu natürlichen Flüssen und Bilger schlägt vor, die Wasserstraßen auszubauen. Europacup-Sieger Paris Saint-Germain und Aston Villa spielen heute Abend in Salzburg um den Supercup. Im Fokus steht Schiedsrichter Omar Artan aus Somalia. Bei der WM durfte der 34-Jährige trotz gültigen Visums nicht in die USA einreisen. Er ist der erste Schiri, der ein Supercup-Finale pfeift und nicht aus Europa kommt.
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1: 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Es ist 21 Uhr.
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2: Im Studio Hanna Messerschmidt. Millionen Menschen haben sich hier bei uns und in anderen Teilen Europas die Sonnenfinsternis angeschaut. Etwa auf Mallorca ist die Sonne für ein paar Sekunden sogar komplett verschwunden. Viele Touristen sind extra angereist. Bei uns gibt's die nächste totale Sonnenfinsternis übrigens 2081. Nicht nur beobachten, sondern bei Cyberangriffen und Co. zurückschlagen. Das Bundeskabinett hat beschlossen, dass der Verfassungsschutz und der Bundesnachrichtendienst mehr dürfen sollen. Konkret geht es darum, mehr Daten zu sammeln und die Infrastruktur von Angreifern aktiv zu stören. Das Bundeskabinett hat außerdem eine BAföG-Erhöhung auf den Weg gebracht. Die Wohnkostenpauschale steigt ab dem nächsten Sommersemester um 60 Euro monatlich. Parallel wird der Zuschuss zum Lebensunterhalt schrittweise, also etwa für Lebensmittel, angehoben. Beim Arzt sprechen viele Menschen nicht über alles, was sie belastet. Eine Barmer-Umfrage zeigt, gut jeder Fünfte hat schon einmal etwas aus Scham oder Misstrauen verschwiegen. Schwer fallen Gespräche über Partnerschaft, sexuelle Probleme oder häusliche Gewalt.
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2: 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Es ist 22 Uhr.
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4: Im Studio Colin Mock. Millionen Menschen in Europa haben die Sonnenfinsternis bestaunt. Hier bei uns war die Sonne nicht ganz verdeckt, aber zu einem großen Teil. Etwa in Nordspanien haben die Menschen eine totale Sonnenfinsternis gesehen. Dementsprechend gab es in einigen, sonst eher verschlafenen Orten einen richtigen Besucheransturm. Wie umgehen mit dem Niedrigwasser? Da sind sich Verkehrsminister Bilger und Umweltminister Schneider nicht wirklich einig. Bilger findet, die Flüsse müssen ausgebaggert werden, damit Schiffe auch bei Niedrigwasser fahren können. Das kann nicht die Antwort sein, sagt Schneider. Nicht nur beobachten, sondern bei Cyberangriffen und Co. auch zurückschlagen. Das Bundeskabinett hat beschlossen, dass der Verfassungsschutz und der Bundesnachrichtendienst mehr dürfen sollen. Konkret geht es darum, mehr Daten zu sammeln und die Infrastruktur von Angreifern aktiv zu stören. Erstes Gold für Deutschland bei der Schwimm-EM. Johannes Liebmann hat sich über 800 Meter Freistil den Sieg geholt. Hinter ihm kam der nächste Deutsche ins Ziel. Für Sven Schwarz gab es Silber.
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1: 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Es ist 23 Uhr.
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2: Im Studio Colin Mock. Millionen Menschen haben sich hier bei uns und in anderen Teilen Europas die Sonnenfinsternis angeschaut. Etwa auf Mallorca ist die Sonne für ein paar Sekunden sogar komplett verschwunden. Viele Touristen sind extra dafür angereist. Bei uns gibt's die nächste totale Sonnenfinsternis übrigens 2081. Das Niedrigwasser stellt die Wirtschaft vor neue Herausforderungen. Umweltminister Schneider und Verkehrsminister Bilger haben dabei unterschiedliche Ansichten, wie man mit dem Problem umgehen sollte. Schneider ist für einen Rückbau von Kanälen hin zu natürlichen Flüssen. Bilger schlägt dagegen vor, die Wasserstraßen auszubauen. Handys von Angreifern manipulieren und mehr Daten sammeln. Verfassungsschutz und Bundesnachrichtendienst sollen künftig deutlich mehr dürfen als bisher. Das Bundeskabinett hat eine Reform beschlossen, um künftig auf Sicherheitsbedrohungen besser reagieren zu können. Der Einsatz von KI wird in vielen Unternehmen zu sinkenden Löhnen führen, vor allem bei Berufseinsteigern. Davon geht in einer Umfrage für das IFO-Institut jede zweite Firma aus. Beschäftigte mit Uni-Abschluss und Berufserfahrung können dagegen wohl eher auf bessere Bezahlung hoffen.
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2: 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Es ist 0 Uhr.
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5: Im Studio Colin Mock. Millionen Menschen in Europa haben die Sonnenfinsternis bestaunt. Hier bei uns war die Sonne nicht ganz verdeckt, aber zu einem großen Teil. Etwa in Nordspanien haben die Menschen eine totale Sonnenfinsternis gesehen. Dementsprechend gab es in einigen, sonst eher verschlafenen Orten einen richtigen Besucheransturm. Nicht nur beobachten, sondern bei Cyberangriffen und Co. auch zurückschlagen. Das Bundeskabinett hat beschlossen, dass der Verfassungsschutz und der Bundesnachrichtendienst mehr dürfen sollen. Konkret geht es darum, mehr Daten zu sammeln und die Infrastruktur von Angreifern aktiv zu stören. In der EU gelten jetzt strengere Regeln für Verpackungen. Lebensmittelverpackungen dürfen keine Ewigkeitschemikalien mehr enthalten, die gelten als gesundheitsgefährdend. In den

0: kommenden Jahren sollen weitere Einwegverpackungen verschwinden. Damit soll in der EU weniger Müll anfallen. Nach der Champions League hat Paris Saint-Germain auch den UEFA Supercup-Titel verteidigt. Im Duell mit Europa-League-Gewinner Aston Villa setzten sich die Franzosen mit 2:1 durch. PSG ist erst der vierte Verein, der den Supercup zweimal hintereinander geholt hat.
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1: 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Es ist 1 Uhr.

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1: Im Studio Colin Mock. Millionen Menschen haben sich hier bei uns und in anderen Teilen Europas die Sonnenfinsternis angeschaut. Etwa auf Mallorca ist die Sonne für ein paar Sekunden sogar komplett verschwunden. Viele Touristen sind extra dafür angereist. Bei uns gibt's die nächste totale Sonnenfinsternis übrigens 2081. Wie umgehen mit dem Niedrigwasser? Da sind sich Verkehrsminister Bilger und Umweltminister Schneider nicht wirklich einig. Bilger findet, die Flüsse müssen ausgebaggert werden, damit Schiffe auch bei Niedrigwasser fahren können. Das kann nicht die Antwort sein, sagt Schneider. Nicht nur beobachten, sondern bei Cyberangriffen und Co. auch zurückschlagen. Das Bundeskabinett hat beschlossen, dass der Verfassungsschutz und der Bundesnachrichtendienst mehr dürfen sollen. Konkret geht es darum, mehr Daten zu sammeln und die Infrastruktur von Angreifern aktiv zu stören. Als erst vierter Verein in der Geschichte hat Paris Saint-Germain den UEFA Supercup verteidigt. 2:1 stand es am Ende für den Champions-League-Sieger gegen den Gewinner der Europa League Aston Villa. Vor PSG holten nur Real Madrid, die AC Mailand und Ajax Amsterdam zweimal hintereinander den Titel.
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2: 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Es ist 2 Uhr.
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4: Im Studio Colin Mock. Millionen Menschen in Europa haben die Sonnenfinsternis bestaunt. Hier bei uns war die Sonne nicht ganz verdeckt, aber zu einem großen Teil. Etwa in Nordspanien haben die Menschen eine totale Sonnenfinsternis gesehen. Dementsprechend gab es in einigen, sonst eher verschlafenen Orten einen richtigen Besucheransturm. Handys von Angreifern manipulieren und mehr Daten sammeln. Verfassungsschutz und Bundesnachrichtendienst sollen künftig deutlich mehr dürfen als bisher. Das Bundeskabinett hat eine Reform beschlossen, um künftig auf Sicherheitsbedrohungen besser reagieren zu können. Viele Deutsche trauen sich nicht, offen mit ihrem Arzt zu sprechen. Das geht aus einer Barmer Umfrage hervor. Fast ein Fünftel hat beim Arzt schon mal Probleme aus Scham oder Misstrauen verschwiegen. Demnach machen das vor allem Frauen und jüngere Menschen. Nach der Champions League hat Paris Saint-Germain auch den UEFA Supercup-Titel verteidigt. Im Duell mit Europa-League-Gewinner Aston Villa setzten sich die Franzosen mit 2:1 durch. PSG ist erst der vierte Verein, der den Supercup zweimal hintereinander geholt hat.
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